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1: Mit Hannes Harp. Seit 1. Mai zahlt die österreichische Gesundheitskasse weniger dazu beim Zahnersatz. Auch Krankentransporte werden von der ÖGK nur mehr gezahlt, wenn es eine ärztliche Transportanweisung gibt. Dadurch spart die Kasse heuer 23,3 Millionen Euro, ab 2027 dann über 34 Millionen Euro pro Jahr. Gedenken heute im Parlament angesichts der Befreiung des Konzentrationslagers Mauthausen vor 81 Jahren. Bundespräsident van der Bellen hat dazu aufgerufen, die Opfer des Nationalsozialismus nicht zu vergessen. Für Vizekanzler Babler ist der heutige Tag ein klarer Auftrag, für Demokratie und für die Freiheit zu kämpfen. Fast 200.000 Firmenpleiten hat es in Westeuropa im Vorjahr gegeben. So viele Pleiten wie schon die letzten 20 Jahre nicht mehr. Auch in Österreich sind im Vorjahr fast 7.000 Firmen pleite gegangen. Vor allem im Dienstleistungssektor, im Handel sowie in der Gastronomie und im Tourismus, zeigt heute die Analyse von Kreditreform. Gleichzeitig gehen die Gläubigerschützer für heuer davon aus, dass die Firmenpleiten heuer gleich bleiben oder leicht zurückgehen werden. Yoko Ono, die Witwe der Beatles-Ikone John Lennon, stoppt einen französischen Bierbrauer. Er muss den Verkauf seines John Lennon-Biers stoppen. Das Bier mit Zitronengeschmack und Ingwer muss nun anders heißen. Beide Seiten haben sich aber darauf geeinigt, dass die ersten 5.000 Flaschen noch verkauft werden dürfen. Als die Geschichte bekannt wurde, hat sich das Bier fast von selbst verkauft, sagt der Hersteller.
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0: Newsflash.
1: In den letzten Monaten ist die Zahl der vermissten Personen dramatisch angestiegen. Die jüngste Veröffentlichung der lokalen Polizeibehörde berichtet von einem weiteren tragischen Fall. Es handelt sich um ein 19-jähriges Mädchen, das zuletzt vor 14 Tagen gesehen wurde. Die Polizei schließt die Möglichkeit nicht aus, dass es sich hier um ein Verbrechen handelt.

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3: Mit Alex Sücker. Die Landwirtschaft meldet erste Dürreschäden. Im April hat es um 85% weniger geregnet als sonst üblich und das setzt vielen Äckern und Feldern zu. Speziell beim Wintergetreide, beim Mais, Soja und auch auf Wiesen kann es zu Ausfällen kommen, heißt es aus der Landwirtschaftskammer. Welche Bundesländer besonders betroffen sind, weiß Christoph Martella vom Wetterdienst UBIMET.
4: Also österreichweit ist jetzt besonders der Frühling generell zu trocken verlaufen. Negativ herausstechend in Kärnten, die Steiermark, Oberösterreich und auch Teile Niederösterreichs, vor allem in Richtung Waldviertel. Dort ist bis jetzt wenig bis gar nichts gefallen. Wir erleben etwa in Graz und Linz bis dato den trockensten Frühling der Messgeschichte und dort wird immerhin schon seit über 100 Jahren gemessen.
3: Der dringend gebrauchte durchgehende Regen ist auch in den kommenden 2 Wochen nicht in Sicht. Das Kreuzfahrtschiff mit dem Hunter-Virus an Bord darf auf den Kanarischen Inseln anlegen. Das ist in Abstimmung zwischen der Weltgesundheitsorganisation, der EU und der spanischen Regierung jetzt entschieden worden. Derzeit ankert das Schiff vor Kap Verde in Afrika. 3 Menschen sind an dem Virus bereits gestorben. Weitere Erkrankte sollen von Kap Verde nach Spanien oder die Niederlande geflogen werden. Die übrigen Passagiere fahren zu den Kanarischen Inseln. Weil Siri noch nicht intelligent genug ist, will Apple einigen Kunden in den USA eine 250 Milliarden Dollar Schadenersatz zahlen. Apple hat nämlich schon vor 2 Jahren für sein iPhone 16 mit einer KI-Siri geworben, aus der ist aber wegen Softwareproblemen bis heute nichts geworden. Und eine Salzburgerin ist auf einen Fake-Promi reingefallen. Die Frau hat auf Facebook einen angeblichen österreichischen Skistar kennengelernt. Nach einigen Chats hat sie ihm Urkunden und Schmuck gekauft. Dafür hat sie den Betrügern mehr als 100.000 Euro auf deutsche Konten überwiesen.
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5: Heute überwiegt der Sonnenschein, auch wenn zeitweise Wolken aufziehen. Es bleibt weitgehend trocken, jedoch ist zum Abend ein kurzer gewittriger Regenschauer nicht ganz ausgeschlossen. Die Temperaturen erreichen rund 27 Grad. Aktuell messen wir in Wien 16 Grad. Das war unser Wetterüberblick.
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5: Es ist kurz nach 7 Uhr und derzeit gibt es keine längeren Staus oder Verkehrsbehinderungen. Wir wünschen eine gute Fahrt.
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2: Mit Alex Sücker. Das Urteil gegen August Wöginger im Postenschacher-Prozess kratzt am Image der Volkspartei. Kritisiert wird vor allem die Entscheidung, dass Wöginger im Nationalrat und auch Obmann des mächtigen Arbeitnehmerbundes ÖAAB bleibt. Groß schaden wird die Affäre Wöginger der Volkspartei aber nicht, meint Politikexperte Wolfgang Bachmeier.
3: Ich persönlich glaube, dass die Partei darunter nicht leidet. Ich glaube, die Reaktion, der Umgang wird mehr oder minder grosso modo akzeptiert oder zur Kenntnis genommen. Die Menschen kümmern sich auch um dieses Thema eigentlich weniger als die Parteien selbst.
2: Der Fall Wöginger dürfte aber eine abschreckende Wirkung haben für Parteien, die bei Postenbesetzungen in Zukunft vorsichtiger sein werden, sagt Bachmeier. Im Untersuchungsausschuss zur Causa Christian Pilnacek werden die Befragungen fortgesetzt. Heute wird die Witwe des verstorbenen Justizsektionschefs aussagen. Sie hat aber beantragt, die Öffentlichkeit auszuschließen. Nach der Amokfahrt am Montag im deutschen Leipzig mit zwei Todesopfern ist der Verdächtige vorerst in der Psychiatrie untergebracht worden. Die Ermittler gehen davon aus, dass der 33-Jährige weitere schwere Taten begehen könnte. Der Mann ist am Montag durch die Leipziger Fußgängerzone gerast. Laut Staatsanwaltschaft war er bei der Tat psychisch nicht voll zurechnungsfähig. Die Landwirtschaft meldet erste Dürreschäden. Im April hat es um 85% weniger geregnet als sonst üblich. Und das setzt vielen Äckern und Feldern zu. Hotspots sind Kärnten, die Steiermark, Ober- und Niederösterreich und das Burgenland. Der dringend gebrauchte Landregen ist hier auch in den nächsten 2 Wochen nicht in Sicht.
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4: Heute überwiegt der Sonnenschein, auch wenn zeitweise Wolken aufziehen. Es bleibt weitgehend trocken, jedoch ist zum Abend ein kurzer gewittriger Regenschauer nicht ganz ausgeschlossen. Die Temperaturen erreichen rund 27 Grad. Aktuell messen wir in Wien 18 Grad. Das waren die Wetteraussichten.
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4: Es ist kurz nach 8 und aktuell verzeichnen wir einige Verzögerungen. Es gibt eine Verzögerung von 20 Minuten aufgrund von schlechten Wetterbedingungen. Ein weiterer Stau führt zu einem Zeitverlust von 10 Minuten, verursacht durch eine Blockabfertigung. Es kommt zu einem Stau mit einem Zeitverlust von 25 Minuten aufgrund eines Unfalls. Rechnen Sie mit längeren Fahrzeiten in diesen Bereichen. Wir wünschen eine sichere Fahrt.
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2: Mit Alex Sücker. Das Urteil gegen August Wöginger im Postenschacher-Prozess bringt die Volkspartei in Erklärungsnot. Kritik sorgt vor allem, dass Wöginger sowohl im Nationalrat bleibt als auch weiter an der Spitze des einflussreichen ÖAAB steht. Große politische Folgen für die Volkspartei erwartet Politikexperte Wolfgang Bachmeier allerdings nicht. Die anderen Parteien werden bei Postenbesetzungen jetzt aber wohl mehr aufpassen.
3: So locker das zu betreiben, was bisher gang und gäbe war, nämlich Posten vermitteln und so weiter. Ja, da werden es die Parteien nicht damit aufhören, aber weitaus vorsichtiger sein und zurückhaltender. Also es wird noch mehr hinter die Vorhänge geschoben und noch diskreter behandelt werden. Ganz abschaffen wird man das nicht können.
2: Im oberösterreichischen Neustift spricht heute alles über eine Bankomatsprengung. Unbekannte haben in der Nacht den Geldautomaten im Ort in die Luft gesprengt. Von dem oder den Tätern fehlt jede Spur. Die Polizei sowie ein Team der Spurensicherung sind aktuell vor Ort, um die Überwachungsvideos auszuwerten und Hinweisen nachzugehen. Woher kommt der Lachs im Supermarkt? Das geht aus der Verpackung meistens nicht hervor, zeigt ein Test von Foodwatch Österreich. 84 Lachsprodukte wurden untersucht, bei nur 3 war eindeutig klar, woher der Fisch stammt. Beim Rest war die Herkunft vollkommen unklar oder sehr vage mit Codes oder Online-Abfragen beschrieben. Und Arsenal steht im Finale der Fußball-Champions League. Die Londoner gewinnen das Halbfinal-Rückspiel gegen Atletico Madrid gestern Abend mit 1:0, macht einen Gesamtscore von 2:1. Arsenals Gegner im Finale am 30. Mai in Budapest wird heute Abend im Topspiel Bayern München gegen Paris Saint-Germain ermittelt. Anpfiff ist um 21 Uhr.
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4: Heute überwiegt der Sonnenschein, auch wenn zeitweise Wolken aufziehen. Es bleibt weitgehend trocken, jedoch ist zum Abend ein kurzer gewittriger Regenschauer nicht ganz ausgeschlossen. Die Temperaturen erreichen rund 27 Grad. Aktuell messen wir in Wien 20 Grad. Das war das Wetter.
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4: Es ist kurz nach 9 Uhr und aktuell verzeichnen wir einige Verzögerungen. Es gibt eine Verkehrsbehinderung durch eine Blockabfertigung, die zu einem Zeitverlust von 25 Minuten führt. Zudem sorgt ein Stau aufgrund von schlechten Wetterbedingungen für 15 Minuten Verzögerung. Es kommt zu einem Stau mit einem Zeitverlust von 40 Minuten aufgrund eines Unfalls. Eine Baustelle führt zu weiteren 15 Minuten Verzögerung und ein weiterer Stau verursacht 20 Minuten Zeitverlust, ebenfalls wegen eines Unfalls. Rechnen Sie mit längeren Fahrzeiten in diesen Bereichen. Gute Fahrt und passen Sie auf sich auf.
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1: Stimmt es wirklich, dass Lachen wie Medizin wirkt? Ja, denn Lachen versetzt den Körper in einen positiven Stresszustand. Ein ausgiebiges Lachen bewegt allein im Gesicht 17 verschiedene Muskeln. Im gesamten Körper werden sogar bis zu 300 Muskeln in Bewegung versetzt. Während man lacht, bewegt sich das Zwerchfell auf und ab, die Atmung vertieft sich, der Körper wird besser mit Sauerstoff versorgt. Die Muskelbewegungen während des Lachens helfen, Verspannungen zu lösen und regen die Verdauung an. Regelmäßiges Lachen weitet zudem die Arterien und senkt dadurch den Blutdruck. Das Schmerzempfinden sinkt, darüber hinaus soll häufiges Lachen sogar die Abwehrkräfte stärken. Eine ebenso positive Auswirkung wie auf den Körper hat das Lachen auf die Psyche. Es werden vermehrt Endorphine, also Glückshormone, ausgeschüttet. Zugleich sinken die Stresshormone Cortisol und Adrenalin ab. Wer häufig lacht, fühlt sich entsprechend glücklicher und ausgeglichener. Ich bedanke mich für Ihr Interesse und freue mich auf das nächste Mal.
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2: Mit Alex Sücker. Nach dem Hantavirus-Ausbruch auf einem Kreuzfahrtschiff nimmt die Crew jetzt Kurs auf Spanien. Das Schiff darf auf den Kanaren anlegen. Das haben die Weltgesundheitsorganisation, die EU und die spanische Regierung entschieden. Martina Steidl berichtet.
3: Das Schiff ankert derzeit noch vor Kap Verde in Afrika. Weil der kleine Inselstaat nicht über die notwendige medizinische Infrastruktur verfügt, will Spanien die Passagiere aufnehmen und versorgen. Der genaue Hafen, den das Kreuzfahrtschiff anlaufen wird, steht noch nicht fest. 150 Menschen sind an Bord, mindestens 7 dürften sich mit dem Hunter-Virus, das von Nagetieren übertragen wird, angesteckt haben. 3 Menschen, ein Paar aus den Niederlanden und eine Frau aus Deutschland, sind auf der Reise an dem Virus verstorben.
2: Die WHO vermutet, dass sich das niederländische Paar vor der Abreise in Argentinien an Land angesteckt und das Virus so an Bord gebracht hat. Das Urteil gegen August Wöginger im Postenschacher-Prozess bringt die Volkspartei in Erklärungsnot. Kritik sorgt vor allem, dass Wöginger sowohl im Nationalrat bleibt als auch weiter an der Spitze des einflussreichen ÖAAB steht. Große politische Folgen für die Volkspartei erwarten Politikexperten allerdings nicht. Die anderen Parteien werden bei Postenbesetzungen jetzt aber wohl vorsichtiger sein. Der Schauspieler John Malkovich hat jetzt auch einen kroatischen Pass. Das bestätigt Kroatiens Ministerpräsident Plenković. Der Hollywood-Star sei kroatischer Staatsbürger geworden. Malkovich hat kroatische Wurzeln, seine Urgroßeltern sind aus Zentralkroatien in die USA ausgewandert. Und Marcel Hirscher steigt mit seiner Skimarke Van Dier jetzt auch im Frauenskisport ein. Das hat Hirscher auf Instagram wissen lassen. Seine Marke ist bereits seit 4 Jahren im Männerweltcup vertreten. Der Schritt zum Frauenequipment sei laut Hirscher eine intensive Herausforderung gewesen.
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4: Heute überwiegt der Sonnenschein, auch wenn zeitweise Wolken aufziehen. Es bleibt weitgehend trocken, jedoch ist am Abend ein kurzer gewittriger Regenschauer nicht ganz ausgeschlossen. Die Temperaturen erreichen rund 27 Grad. Aktuell messen wir in Wien 21 Grad. Das war unser Wetterüberblick.
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4: Es ist kurz nach 10 Uhr und aktuell verzeichnen wir einige Verzögerungen. Es gibt eine erhebliche Verzögerung von bis zu 45 Minuten aufgrund einer Blockabfertigung. Außerdem ist die Strecke durch ein defektes Fahrzeug beeinträchtigt, was zu weiteren Verzögerungen führt. Eine Umleitung ist eingerichtet. Rechnen Sie mit längeren Fahrzeiten in diesem Bereich. Kommen Sie gut an Ihr Ziel.
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1: Mit Hannes Harp. In vielen mittleren und größeren Unternehmen ist künstliche Intelligenz bereits angekommen. Knapp ein Drittel nutzt aber keine KI und hat auch nicht vor, das in Zukunft zu ändern, wie heute eine EY-Umfrage zeigt. Mehr dazu von Martina Steidl.
2: 7 von 10 Unternehmen setzen KI zumindest in Pilotprojekten ein. Was das den Betrieben bringt, ist allerdings schwierig nachzuweisen bzw. zu bewerten. Nur rund ein Viertel kann einen messbaren, erzielten Mehrwert auch erfassen. Unternehmen, die den wirtschaftlichen Nutzen nicht ausrechnen, können auch ihre Investitionen nicht rechtfertigen und verpassen somit die Chance, KI gezielt weiterzuentwickeln, kritisiert EY. Ein weiteres Problem: nicht einmal ein Drittel der Unternehmen, die mit KI arbeiten oder Projekte planen, haben eine klare Strategie von der Führungsebene vorgegeben und somit auch kein Budget oder keine Ressourcen.
1: Vielen Firmen mangelt es auch am Know-how. Gezielte Schulungen dazu gibt es laut der Umfrage in etwa einem Viertel der Unternehmen. 2 Tage nach der tödlichen Amokfahrt in Leipzig herrscht weiter Rätselraten über das Motiv des mutmaßlichen Täters. Die Ermittler gehen nicht von einem politischen oder religiösen Motiv aus. Der 33-Jährige ist in eine Psychiatrie eingeliefert worden. Es wird befürchtet, dass der Mann weitere schwere Taten begehen könnte. Nach dem Hantavirus-Ausbruch auf einem Kreuzfahrtschiff nimmt das betroffene Schiff jetzt Kurs auf Spanien. Das Schiff darf auf den Kanaren anlegen. Das haben die Weltgesundheitsorganisation, Europäische Union und die spanische Regierung entschieden. 150 Menschen sind an Bord. Mindestens 7 dürften sich mit dem Hantavirus, das von Nagetieren übertragen wird, angesteckt haben. 3 Menschen sind auf der Reise am Virus verstorben. Seit 8 Monaten steht der Animationsfilm K-Pop Demon Hunters auf der Netflix-Bestenliste. Zählt man alle Abrufe zusammen, haben die Nutzer den Film bereits über 617 Millionen Mal gestreamt. Gleich dahinter in der Bestenliste liegt die 1. Staffel der Serie Squid Game.
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3: Heute Nachmittag überwiegt der Sonnenschein und es wird sommerlich warm mit Höchstwerten von rund 27 Grad. Zeitweise mischen Wolken mit, es bleibt jedoch weitgehend trocken. Aktuell messen wir in Wien 22 Grad. Das waren die Wetteraussichten.
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3: Es ist kurz nach 11 Uhr und aktuell melden wir keine lang andauernden Verkehrsbehinderungen oder Staus. Kommen Sie gut an Ihr Ziel.
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Meine Herrschaften, das kommt ein Lied, das mindestens 120 Jahre alt, von Johann Schramme, ja?

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1: Mit Hannes Harp. Künstliche Intelligenz ist in vielen Unternehmen nicht mehr wegzudenken. In vielen mittleren und großen Unternehmen ist die Technologie bereits angekommen, zeigt heute eine Umfrage des Beraters EY. Allerdings haben nicht einmal ein Drittel der Firmen in Österreich eine KI-Strategie oder trauen sich nicht, KI voll zu nutzen, bestätigt uns Markus Roth, Obmann der WKO Bundessparte Information und Consulting.
2: Die Unternehmen verwenden künstliche Intelligenz aufgrund von Datenschutzbedenken zu 19% nicht. Das ist mehr geworden. Es waren mal 18, jetzt sind es 19%. Und diejenigen, die künstliche Intelligenz verwenden, bei denen haben 50%, fast 50% das Problem, dass sie Bedenken haben, dass der Datenschutz verletzt wird.
1: Roth wünscht sich einen vernünftigen Kompromiss von Datenschutz und KI, unter anderem durch lokale KI-Systeme. Weiter warten heißt es im Burgenland auf den Laborbericht zu den vergifteten HIP-Gläsern. Das Gutachten ist heute weiter ausständig gewesen, heißt es von der Staatsanwaltschaft Eisenstadt. Es geht dabei vor allem um die Frage, wie gefährlich die gefundenen 15 Mikrogramm Rattengift beispielsweise für Babys gewesen wären. Vom Gutachten soll abhängen, ob die Staatsanwaltschaft dem festgenommenen 39-Jährigen vorsätzliche Gemeingefährdung bis zu versuchtem Mord vorwirft. Die US-Regierung soll mit dem Iran kurz davor sein, eine Absichtserklärung zum Ende des Kriegs zu unterschreiben. Das Papier soll auch den Rahmen für Atomverhandlungen abstecken, schreiben Nachrichtenportale. Davor hat die Regierung in Teheran darauf bestanden, dass es eine umfassende, faire diplomatische Einigung geben soll. Auch US-Präsident Trump hat von großen Fortschritten gesprochen. Die Landwirtschaft meldet erste Dürreschäden. Im April hat es um 85% weniger geregnet als sonst üblich und das setzt vielen Äckern und Feldern zu. Hotspots sind unter anderem Kärnten, die Steiermark, Ober- und Niederösterreich und das Burgenland. Der dringend gebrauchte Regen ist hier auch in den nächsten 2 Wochen nicht in Sicht, sagen uns die Wetterdienste.
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3: Heute Nachmittag überwiegt der Sonnenschein und es wird sommerlich warm mit Höchstwerten von rund 27 Grad. Zeitweise mischen Wolken mit, es bleibt jedoch weitgehend trocken. Aktuell messen wir in Wien 23 Grad. Das war unser Blick auf das Wetter.
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3: Es ist kurz nach 12 Uhr und momentan kommen Sie ohne längere Verzögerungen oder Staus voran. Kommen Sie gut an Ihr Ziel.
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0: mit Hannes Harp. Weil es weiterhin sehr trocken ist, macht sich das auch bei den Wasserkraftwerken bemerkbar, berichtet der Verbund. Die Laufkraftwerke des Energiekonzerns haben heuer bisher deutlich weniger Strom geliefert. Mehr von Martina Steidl.
1: Ungenau 28% weniger Strom ist bisher aus Wasserkraft erzeugt worden als im langjährigen Schnitt. Gleichzeitig müssen die Kraftwerke bei Schönwetter zurückgenommen werden, weil Photovoltaikanlagen enorm viel Strom ins Netz einspeisen. Das Wasser läuft dann ungenutzt durch das Kraftwerk, weil es bei Flusskraftwerken nicht gespeichert werden kann. Lokale Speicher beim Kraftwerk zu bauen ist nicht einfach. Oft fehlt der Platz, umliegende Grundstücke stehen zudem oft unter Naturschutz. Selbst große Batteriespeicher sind nur bedingt eine Hilfe, heißt es.
0: Bei den Pumpspeicherkraftwerken dagegen schaut die Lage derzeit besser aus. Die Wasserstände in den Speichern sind im üblichen Bereich, sagt der Verbund. Künstliche Intelligenz ist in vielen Unternehmen nicht mehr wegzudenken. In vielen mittleren und großen Unternehmen ist die Technologie bereits angekommen, zeigt heute eine Umfrage des Beraters EY. Allerdings haben nicht einmal ein Drittel der Firmen eine KI-Strategie oder trauen sich nicht, KI voll zu nutzen. Aus Angst vor Datenschutzproblemen, bestätigt uns die Wirtschaftskammer. Die Fachleute der WKO wünschen sich einen vernünftigen Kompromiss aus Datenschutz und KI, etwa wenn die KI-Systeme lokal laufen. In Deutschland hat es bundesweite Razzien der Polizei in der rechtsextremen Szene gegeben. Die Ermittler sind unter anderem gegen die Gruppen Jung und Stark sowie Deutsche Jugend voran vorgegangen. Im Fokus stehen 36 Verdächtige. Die Staatsanwaltschaft wirft ihnen unter anderem Mitgliedschaft in einer kriminellen Vereinigung vor. Beide Gruppen gibt es seit Mitte 2024. Die Mitglieder sollen sich regelmäßig getroffen und online vernetzt haben. Die aktuelle Milliardärsliste des Forbes-Magazins wird länger. Rund 400 Superreiche sind im Vorjahr dazugekommen. Im Schnitt täglich mehr als ein neuer Milliardär. Mit fast 1000 Milliardären sind die USA ganz vorne im Ranking. Für Österreich haben es 8 Superreiche in die Liste geschafft. Auf Platz 1 Red Bull-Erbe Marc Marteschitz. Er soll geschätzt 38 Milliarden Euro besitzen.
2: Kommen wir nun zum Wetter.
3: Heute Nachmittag überwiegt der Sonnenschein und es wird sommerlich warm mit Höchstwerten von rund 27 Grad. Zeitweise mischen Wolken mit, es bleibt jedoch weitgehend trocken. Aktuell messen wir in Wien 24 Grad. Das waren die neuesten Wetterinformationen.
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3: Es ist kurz nach 13 Uhr und aktuell melden wir keine lang andauernden Verkehrsbehinderungen oder Staus. Wir wünschen eine gute Fahrt.
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0: 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Und weil ihr zweimal so eine große Freude gemacht habt, mache ich euch zu eurer großen Freude jetzt auch ein Lied von mir für euch.
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1: Mit Hannes Haab. Vor einem drohenden Ausnahmezustand in der Pflege warnt heute die Volkshilfe. Wenn die Politik nicht handelt, wären künftig immer mehr kranke Menschen im Alter auf sich gestellt. Eine Umfrage zeigt auch, dass viele Menschen das Gefühl haben, dass ihre eigene Pflege nicht sichergestellt ist, sagt Volkshilfedirektor Erich Fenninger.
2: Österreich hat mittlerweile ja befundeterweise sowas wie eine Zweiklassenmedizin. Und Österreich hat aber auch, wie man sieht, eine gefühlte Zweiklassenpflege. Deshalb die Forderung, leistbare Pflege, leistbare, ausreichende

0: Pflege für alle und nicht nur für wenige.
1: Mehr Unterstützung verlangt die Volkshilfe auch in der mobilen Pflege und für pflegende Angehörige, die oft unter enormen finanziellen Druck geraten, wenn etwa Therapien, Hilfsmittel oder Umbauten wie ein Treppenlift dazukommen. Die Aue hat in den ersten 3 Monaten dieses Jahres 112 Millionen Euro Verlust gemacht und das, obwohl mehr Menschen mit der Airline geflogen sind. Ein Loch in die Bilanz hat der hohe Kerosinpreis gerissen als Folge des Iran-Kriegs. Auch Kurzarbeit nach dem Sommer will Auer-Chefin Annette Mann nicht ausschließen. Es gibt aber auch eine gute Nachricht, die Aue hat für den Sommer noch genug Kerosin auf Lager. Kurz vor dem Machtwechsel in Ungarn ermittelt die Polizei im Umfeld des künftigen Ex-Premiers Orban. Wegen des Verdachts auf Untreue und Geldwäsche hat die Polizei bei Firmen eines Unternehmers Geld sichergestellt und Konten eingefroren. Die Firma soll über 10 Jahre lang Regierungskampagnen für Orban gemacht haben. Der angehende Premier Matja hat angekündigt, hart gegen Korruption vorzugehen. Weil es weiterhin sehr trocken ist, macht sich das auch bei den Wasserkraftwerken bemerkbar, berichtet der Verbund. Um genau 28% weniger Strom ist heuer bisher aus Wasserkraft produziert worden als im langjährigen Schnitt. Gleichzeitig müssen die Kraftwerke bei Schönwetter zurückgenommen werden, weil Photovoltaikanlagen enorm viel Strom ins Netz speisen. Das Wasser läuft dann ungenutzt durch das Kraftwerk. Bei den Pumpspeicherkraftwerken dagegen sind die Wasserstände in den Speichern im üblichen Bereich, sagt der Verbund.
2: Kommen wir nun zum Wetter.
3: Heute Nachmittag überwiegt der Sonnenschein und es wird sommerlich warm mit Höchstwerten von rund 27 Grad. Zeitweise mischen Wolken mit, es bleibt jedoch weitgehend trocken. Im Lauf des Nachmittags frischt der Wind kräftig auf. Aktuell messen wir in Wien 24 Grad. Das waren die Wetteraussichten.
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3: Es ist kurz nach 14 Uhr und momentan kommen Sie ohne längere Verzögerungen oder Staus voran. Kommen Sie gut und sicher an Ihr Ziel.
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1: Mit Hannes Haab. Kurz vor dem Start der Song Contest Woche laufen die allerletzten Vorbereitungen. Vor allem die Sicherheit ist ein großes Thema. Sämtliche Polizisten und Security-Mitarbeiter vor Ort wurden einer Sicherheitsprüfung unterzogen. Damit steht einem friedlichen Event nichts im Wege, sagt Tourismusstaatssekretärin Elisabeth Zehetner.
2: Österreich ist gut vorbereitet. Die Sicherheitsbehörden haben gemeinsam mit allen beteiligten Partnerorganisationen monatelang intensiv daran gearbeitet, damit der Song Contest sicher, friedlich und auch reibungslos stattfinden kann.
1: Für die Staatssekretärin ist der Song Contest auch ein Tourismusbooster, der 88.000 zusätzliche Gäste nach Wien bringen wird. Drei Menschen mit Verdacht auf das Hunter-Virus sind nun vom betroffenen Kreuzfahrtschiff evakuiert worden. Sie sind auf dem Weg in ein Spital in den Niederlanden, ist die Info der Weltgesundheitsorganisation WHO. Ein Passagier des Schiffes, der Ende April vom Schiff zurückgekehrt ist, wird in der Schweiz im Unispital Zürich behandelt. Das Schiff ist mit 150 Menschen an Bord von Argentinien gestartet. Die WHO vermutet, dass das Virus dort an Bord gekommen ist. Vor einem

0: Ausnahmezustand in der Pflege warnt heute die Volkshilfe. Wenn die Politik nicht handelt, werden künftig immer mehr kranke Menschen im Alter auf sich gestellt. Eine Umfrage zeigt auch, dass viele Menschen das Gefühl haben, dass ihre eigene Pflege nicht sichergestellt ist, sagt die Volkshilfe und verlangt auch in der mobilen Pflege und für pflegende Angehörige, die oft unter enormen finanziellen Druck geraten, mehr Unterstützung, etwa wenn Therapien oder Umbauten wie ein Treppenlift dazukommen. In 24 Jahren soll Armut in der EU vorbei sein. Das ist jedenfalls das Ziel der EU-Kommission, die heute ein Sozialpaket vorgestellt hat, mit dem das gelingen soll. So sollen Menschen, die bisher vom Arbeitsmarkt ausgeschlossen waren, etwa aufgrund von einer Behinderung besser integriert werden und auch leichter einen Job finden. Die EU-Länder sollen außerdem mehr in sozialen Wohnbau investieren.
1: Kommen wir nun zum Wetter.
2: Heute Nachmittag überwiegt der Sonnenschein und es wird sommerlich warm mit Höchstwerten von rund 27 Grad. Zeitweise mischen Wolken mit, es bleibt jedoch weitgehend trocken. Aktuell messen wir in Wien 24 Grad. Das war unser Blick auf das Wetter.
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2: Es ist kurz nach 15 Uhr und auf den Straßen herrscht aktuell freie Fahrt ohne wesentliche Zeitverluste. Gute Fahrt und passen Sie auf sich auf.
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0: Ja, ich komm schon. Vielleicht glauben wir, sitzt bei der Tür. Zuerst muss ich schauen, wer da ist.
1: Kuckuck.
2: Kuckuck.
1: Kuckuck.
2: Kuckuck.
1: Kuckuck.
0: Kuckuck. Jesus Maria Josef, das muss ein Blöder sein. Kuckuck, kuckuck, scheint er. Oder ist der frei vom Tierschutz frei? Ich glaube, der hat einen Vogel.
3: Ja, guten Tag. Mein Name ist Vogel.
0: Das habe ich gleich gewusst.
3: Ich komme nicht allein. Ich habe eine ganze Menge Vögel da.
0: So, denn? Wo denn? Ich sehe keine.
3: Ja, das glaube ich. Ich habe sie alle da in der Tasche drinnen. Das sind lauter Amtsvögel.
0: Ist das meine Amtsvögel? Die kenne ich gar nicht. Ich kenne Zinkvögel, Raubvögel, Zugvögel, Wandervögel.
3: Ja, die Amtsvögel werden Sie sofort kennenlernen. So? Mein Lieber, wenn Sie nicht zahlen wollen.
0: Oh, yeah.
3: Die werden aufgeklebt bei Ihnen.
0: Können Sie eins auf mir? Am Bauch?
3: Nein, auf Ihre Möbel. Lassen Sie mich eintreten.
0: Oh ja, es tritt mir auf Sie raus, so was Blödes.
3: Geben Sie den Weg.
0: Ja, Frau. Ja, lieber Vogel, sind Sie Herrn. Aber eines kann ich Ihnen zwitschern.
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1: Mit Hannes Harp. Das sind gute Nachrichten aus der Wirtschaft. Siemens baut seinen Produktionsstandort in Weiz in der Steiermark aus. Dadurch entstehen 100 neue Jobs. Heute hat es den Spatenstich für die millionenschwere Erweiterung gegeben. Auch in Oberösterreichs Landeshauptstadt Linz will Siemens Energy ein neues Servicewerk bauen. 60 Millionen Euro sollen dafür fließen und 80 neue Jobs entstehen. Vom Bund kommen 7 Millionen Euro. Das Werk soll Transformatoren reparieren und general überholen. Heikler Feuerwehreinsatz bei einem Wohnungsbrand in Linz. Der Bewohner ist vor dem Feuer aufs Dach geflohen und hat von Munition und zwei Handgranaten gesprochen, die angeblich in seiner Wohnung sein sollen. Die Feuerwehr hat sich daraufhin entschieden, den Brand nur von außen zu löschen, bis Spezialeinheiten der Polizei die Wohnung überprüft haben. Den Mann hat die Feuerwehr mit einer Drehleiter vom Dach geholt. Österreich ist auf dem falschen Weg, das sagen 3/4 der Befragten in einer Umfrage fürs Meinungsforschungsinstitut Ipsos. Die Zuwanderung, die Inflation und der Zustand des Gesundheitssystems machen da den Menschen die größten Sorgen. Um das große Geld geht es heute Abend bei Lotto 6 aus 45. Es geht um einen Siebenfach-Jackpot und 8,5 Millionen Euro. Es ist der erste Siebenfach-Jackpot in diesem Jahr. Hat es bereits einen Achtfach-Jackpot gegeben, haben wir Günther Engelhardt von den österreichischen Lotterien gefragt.
2: Nein, Achtfach-Jackpot hat es noch keinen gegeben. Wenn es also jetzt keinen Sechser gibt, dann wäre es der erste Achtfach-Jackpot in der Geschichte von Lotto.
1: Annahmeschluss für die heutige Ziehung ist um 18.30 Uhr. Kurz vor dem Start der Song Contest Woche laufen die allerletzten Vorbereitungen. Vor allem die Sicherheit ist ein großes Thema. Sämtliche Polizisten und Security-Mitarbeiter vor Ort wurden einem Sicherheitscheck

0: unterzogen. Für Österreich ist der Musikwettbewerb vor allem ein Tourismusbooster, der fast 90.000 zusätzliche Gäste nach Wien bringen wird, sagt heute Tourismusstaatssekretärin Elisabeth Ziehetner.
1: Kommen wir nun zum Wetter.
2: Heute Nachmittag überwiegt der Sonnenschein und es wird sommerlich warm mit Höchstwerten von rund 27 Grad. Zeitweise mischen Wolken mit, es bleibt jedoch weitgehend trocken. Aktuell messen wir in Wien 26 Grad. Das war das Wetter.
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2: Es ist kurz nach 16 Uhr und derzeit gibt es keine längeren Staus oder Verkehrsbehinderungen. Wir wünschen eine gute Fahrt.
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1: Mit Hannes Haab. Noch bis übermorgen läuft die Bewerbungsfrist, wer Lehrerin oder Lehrer an einer Schule in Österreich werden will. Insgesamt sind österreichweit rund 6.500 Stellen bzw. fast 100.000 Schulstunden vom Bildungsministerium ausgeschrieben. Welche Fächer da besonders gefragt sind, haben wir in der Steiermark bei Bildungsdirektorin Elisabeth Meixner nachgefragt.
2: Es sind für Deutsch, Mathematik und Englisch, also Schularbeitenfächer, viele Stunden eingemeldet, auch für Bewegung und Sport, für Mädchen und auch für Religion, auch für den Bereich Inklusionsunterpädagogik.
1: Die meisten Lehrer werden an Volksschulen und höheren Schulen gebraucht, gefolgt von Mittelschulen und AHS. Auch Quereinsteiger mit abgeschlossener Zertifizierung können sich bewerben. Siemens baut seinen Produktionsstandort in Weiz in der Steiermark aus. Dadurch entstehen auch 100 neue Jobs. Heute hat es den Spatenstich für die millionenschwere Erweiterung gegeben. Auch in Oberösterreichs Landeshauptstadt Linz will Siemens Energy ein neues Servicewerk bauen. 60 Millionen Euro sollen dafür fließen. Rund 80 neue Jobs entstehen. Vom Bund kommen 7 Millionen Euro dazu. Das Werk soll Transformatoren reparieren und General überholen. Nachdem die Polizei im HIP-Erpresserfall am Samstag einen Verdächtigen festgenommen hat, räumt Spar jetzt HIP-Produkte wieder in die Regale. Die Supermarktkette hatte den Verkauf gestoppt, nachdem bekannt wurde, dass mit Rattengift manipulierte Gläser im Umlauf sind. Der Verdächtige ist in U-Haft, er will mit der Sache nichts zu tun haben. Die Staatsanwaltschaft wirft ihm bislang absichtlich schwere Körperverletzung vor. Noch steht aber ein Gutachten aus, welche Wirkung die Giftdosis gehabt hätte. Österreich geht mit Rückenwind in die Sommerurlaubssaison. Die Wintersaison ist nämlich mit einem Plus von über 3% bei den Nächtigungen ausgefallen. Für den Sommer haben bereits 13 Millionen Reisende ihren Österreich-Urlaub fix geplant. Weitere 11 Millionen Menschen planen ziemlich sicher, ihren Urlaub in Österreich zu verbringen. Das wäre ein Plus von 2 Millionen Ankünften, zeigt heute eine Analyse der Österreich-Werbung.
0: Kommen wir nun zum Wetter.
3: Der Himmel über der Stadt ist wechselnd bewölkt, teilweise auch klar. Die tiefste Temperatur liegt zwischen 12 und 16 Grad. In der Nacht frischt der Wind aus West auf. Aktuell messen wir in Wien 25 Grad. Morgen gibt es einige Sonnenstunden, jedoch ziehen zeitweise

0: dichtere Wolken auf und am Nachmittag sind einzelne Regenschauer oder ein Gewitter möglich. Die Temperaturen liegen bei rund 23 Grad. Das war das Wetter.
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0: Es ist kurz nach 17 Uhr und auf den Straßen herrscht aktuell freie Fahrt ohne wesentliche Zeitverluste. Wir wünschen eine sichere Fahrt.
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Ja, und dann eines, was man sich so für die Neuigkeiten merken könnte, ein Chanson von Albers, haben wir es einmal gehört. Chanson von der kleinen Philosophie. 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
1: Stimmt es wirklich, dass Lachen wie Medizin wirkt? Ja, denn Lachen versetzt den Körper in einen positiven Stresszustand. Ein ausgiebiges Lachen bewegt allein im Gesicht 17 verschiedene Muskeln. Im gesamten Körper werden sogar bis zu 300 Muskeln in Bewegung versetzt. Während man lacht, bewegt sich das Zwerchfell auf und ab, die Atmung vertieft sich, der Körper wird besser mit Sauerstoff versorgt. Die Muskelbewegungen während des Lachens helfen, Verspannungen zu lösen und regen die Verdauung an. Regelmäßiges Lachen weitet zudem die Arterien und senkt dadurch den Blutdruck. Das Schmerzempfinden sinkt, darüber hinaus soll häufiges Lachen sogar die Abwehrkräfte stärken. Eine ebenso positive Auswirkung wie auf den Körper hat das Lachen auf die Psyche. Es werden vermehrt Endorphine, also Glückshormone, ausgeschüttet. Zugleich sinken die Stresshormone Cortisol und Adrenalin ab. Wer häufig lacht, fühlt sich entsprechend glücklicher und ausgeglichener. Ich bedanke mich für Ihr Interesse und freue mich auf das nächste Mal.
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2: Mit Hannes Haab. Lehrer dringend gesucht heißt es aktuell an Österreichs Schulen. Fürs kommende Schuljahr sind insgesamt mehr als 6000 Lehrerstellen ausgeschrieben. Die Bewerbungsfrist für Interessierte läuft noch bis Freitag. In welchen Fächern ist denn der Bedarf besonders groß, haben wir Isabella Penz, Bildungsdirektorin in Kärnten, gefragt.
3: Schwerpunktmäßig liegt unsere Suche, das jetzt schon seit mehreren Jahren, im Bereich Bewegung und Sport weiblich, im Fach Deutsch und in kaufmännischen Fächern. In der Mittelschule sind die gefragtesten Fächern Englisch, Deutsch, wieder Bewegung und Sport sowie Mathematik und Sonderpädagogik.
2: Wer sich als Quereinsteiger bewerben will, braucht dafür eine bereits abgeschlossene Zertifizierung. Entwarnung beim Wohnungsbrand in Linz. In der brennenden Wohnung waren keine Handgranaten, wie das der Bewohner gegenüber der Feuerwehr behauptet hat. Ein Sondereinsatzkommando der Polizei hat die brennende Wohnung daraufhin durchsucht. Die Feuerwehr hatte von außen gelöscht. Im Einsatz waren rund 40 Feuerwehrleute, die Cobra und auch die Rettung waren vor Ort. Was den Brand in der Wohnung ausgelöst hat, ist noch unklar. Die USA und der Iran kommen einer Lösung für ein Kriegsende näher. Das ist die Info vom Vermittlerland Pakistan. Diese Hoffnung auf Frieden lässt auf den internationalen Märkten die Ölpreise abstürzen. Der Rohölpreis ist heute zeitweise unter 100 US-Dollar pro Fass und so niedrig wie schon seit Wochen nicht mehr gewesen. Weil es weiterhin sehr trocken ist, macht sich das auch bei den Wasserkraftwerken bemerkbar, berichtet der Verbund. Um genau 28% weniger Strom ist bisher aus Wasserkraft produziert worden als im langjährigen Schnitt. Gleichzeitig müssen die Kraftwerke bei Schönwetter zurückgenommen werden, weil Photovoltaikanlagen enorm viel Strom ins Netz speisen. Das Wasser läuft dann ungenutzt durchs Kraftwerk. Bei den Pumpspeicherkraftwerken dagegen sind die Wasserstände in den Speichern im üblichen Bereich, sagt der Verbund.
1: Kommen wir nun zum Wetter.
4: Der Himmel über der Stadt ist wechselnd bewölkt, teilweise auch klar. Die tiefste Temperatur liegt zwischen 12 und 16 Grad. In der Nacht frischt der Wind aus West auf. Aktuell messen wir in Wien 24 Grad. Morgen gibt es einige Sonnenstunden, jedoch ziehen zeitweise dichtere Wolken auf und am Nachmittag sind einzelne Regenschauer oder ein Gewitter möglich. Die Temperaturen liegen bei rund 23 Grad. Das war unser Wetterüberblick.
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4: Es ist kurz nach 18 Uhr und aktuell melden wir keine lang andauernden Verkehrsbehinderungen oder Staus. Kommen Sie gut an Ihr Ziel.
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1: Eine kulinarische Sendung mit viel Geschichte heute in den Heimatgrüßen. Wir sind zu Gast bei Stauz. Dieses Traditionsunternehmen trägt den Geschmack Wiens in die Welt. Ich freue mich mit dir, lieber Stefan, jetzt in der kommenden Stunde über Stauz zu sprechen. Schön, dass du da bist.
2: Herzlichen Dank für die Einladung und schön, dass du da bist, hier am Brunnenmarkt am Üppenplatz im Stauz-Pavillon.
1: Die Heimatgrüße mit Eva Schöler auf Radio Wernerisch gespielt. Schön, dass Sie uns zuhören.

0: Am Wiener Brunnenmarkt hat sie begonnen, die Geschichte des Wiener Traditionsunternehmens Stauz, das wir uns heute in den Heimatgrüßen ein wenig ansehen. Wie hat hier alles angefangen?
1: Wir führen die Wurzeln auf 1883 zurück. Beginn mit Obsthandel en gros und en detail. Und der Hans Stauz hat 1971 die Konfitürenproduktion begonnen.
0: Und mit welchen Produkten wurde hier gestartet?
1: Die ersten Produkte, die der Hansi Staud kreiert hat, war ein Marillenkompott und Essiggurkel, süß-sauer mariniert. Und weil es auch viele weiche Marillen gab, wurde daraus dann die Marillenmarmelade. Und das waren eigentlich die drei ersten Produkte, der Starter 1971. Und damals schon mit einem hohen Fruchtanteil, ohne Konservierungsmittel, ohne Farbstoffe, ohne künstliche Aromastoffe. Und das war ihm ein großes Anliegen, weil in den 70er Jahren, da hat man ja eigentlich auf Qualität noch nicht so viel Wert gelegt, aber er war schon immer Hagels Kind. Und darum hat er sich gedacht, na, den Bart, ich muss was Eigenes kochen. Und das war natürlich dann optimal, weil ja die Eltern mit Obst und Gemüse handelten und er natürlich dann die Früchte und auch die Gemüse davon beziehen konnte.
0: Und das kann man hier alles am Brunnenmarkt und natürlich auch in vielen, vielen Shops erhalten.

0: Mit Marillenröster, Marillenkompott und Wiener Gewürzgurkerl begann die Geschichte des Unternehmens Staudt. Wie ging eure Geschichte weiter? Wie wurde dieses Unternehmen groß?
1: Wir haben natürlich immer wieder auch Neuerungen herausgebracht, auch teilweise den Zeittrends uns angepasst und auch neue Variationen entdeckt. Und dann haben wir auch 100 eigene Bienenvölker angekauft und da füllen wir halt auch unseren Honig in unsere Gläser ein. Zum 50-jährigen Firmenjubiläum haben wir die Oma Staudt, die früher aus Großmutters Kochbuch hieß, neu wieder ins Leben gerufen in adaptierter Form und worauf wir auch schon sehr stolz sind. Wir haben bereits 1991 die Regionalität aufs Etikett geschrieben. Zum Beispiel Erdbeeren aus dem Weinviertel, genau die Ortschaft dazu geschrieben. Oder Wachauer Marille aus Willendorf in der Wachau, damit die Konsumentinnen auch genau wissen, woher die Frucht kommt. Und das war 91, da haben die wenigsten über Regionalität nachgedacht. Und das ist halt so ein Zeichen für den Hans Staudt als Pionier in dieser Branche, wie weitblickend er war und auch davor mit vielen internationalen Auftritten immer versuchte, die Wiener Esskultur in die Welt hinauszutragen.
0: Und es gibt nicht nur Süßes bei euch, es gibt auch noch Würziges und da gibt es was Besonderes.
1: Es gab ja die Sauerkräutler, da gibt es ja noch immer. Aber früher gab es noch mehr, wir sind einer der wenigen, die übergeblieben sind. Und klassisch ist für die Sauerkräutler natürlich Sauerkraut und auch Salzgurken einzulegen. Wir brauchen auch immer ein bisschen einen Schmäh auf dem Etikett. Und darum gibt es zum Beispiel auch mit Ursprung der Pfefferoni aus dem Seewinkel die scharfen Burgenländerinnen.
0: Die Heimatgrüße heute vom Wiener Brunnenmarkt aus dem Staudts-Pavillon.

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1: Ja, aber klar.
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0: ein Wiener Traditionsunternehmen heute in den Heimat grüßen. Wir sind im Stauz-Pavillon zu Gast und viele haben sich sicher schon mal eine Stauz-Marmelade auf ihr Frühstücksbrot geschmiert. Es gibt aber hier nicht nur Süßes, es gibt auch viel Würziges. Und vor allem das Gewürzgurkerl muss man bei euch erwähnen.
1: Ja, unter dem Motto süß und sauer, wie das Leben so spielt. Die Gewürzgurkel sind süß-sauer mariniert mit etwas Zucker, schönen Essig, Salz und sonst keinerlei andere Zutaten, außer Würzgemüse. Da gibt es Dill, gibt es Estragon, ein bisschen Paprika, Senfkörner, so klassisch.
0: Und wo bezieht ihr eure Produkte her?
1: Ja, wir versuchen, so viele wie möglich aus Österreich zu beziehen oder von dort, wo Früchte oder auch Gemüse am besten wachsen. Zum Beispiel die Orange, die kommt aus Spanien, die Ananas kommt aus den Philippinen, Preiselbeeren wachsen am besten in Skandinavien. Ja, das sind die exotischeren Früchte und ansonsten rote Rüben, Kraut, süd- und östlich von Österreich angebaut, ganz viele Erdbeeren aus Österreich, Marillen aus Österreich, also im Weinviertel, Wachau, Kizze, also die schreiben auch immer genau drauf. Und dann natürlich auch aus Ungarn, weil wir ja die altklassischen Sorten verarbeiten, die ungarische Beste oder Klosterneuburger Marille, weil die haben nämlich den feinen Geschmack. Viele Neuzüchtungen, die nur für den Frischmarkt gezüchtet wurden oder werden, die sind zwar außen wunderschön, halten lange, aber die inneren Werte sind halt nicht so fein wie diese klassischen alten Sorten, die einfach eine Aromaexplosion darstellen.

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0: Die Heimatgrüße aus dem Staatspavillon am Wiener Brunnenmarkt. Lieber Stefan, wir haben schon einiges über eure Geschichte gehört. Wir haben auch einiges über eure Produkte gehört. Für euch besonders wichtig ist immer die Qualität.
1: Qualität ist das Um und Auf und das ist natürlich unser höchstes Credo.
0: Wenn wir zum Beispiel über die Marille sprechen, welche Schritte passieren, bis die Marille im Glas ist?
1: Die Marille ist natürlich die wichtigste Fruchtart für unsere Marmeladen. Und weil wir halt auch einen uniken Geschmack eigentlich weltweit haben mit diesen klassischen alten Sorten wie der Klosterneuburger Marille oder ungarischen Beste. Das Schöne ist, die Marille hat so eine Kraft, das ist der Beginn von der Blüte, das ist eine der ersten Blüten, es ist noch alles kahlbraun, aber die Marillenblüten zeigen schon die Stärke und die Strahlkraft. Und dann ein paar Monate später, Mitte bis Ende Juli, werden die Früchte dann reif, werden händisch geerntet, werden frisch zu Stauds geliefert. Hier werden diese sortiert, gewaschen, händisch entsteint und dann zur Marmelade verarbeitet. Also wir haben sehr, sehr viel Handarbeit und das ist natürlich auch ein wesentlicher Punkt der Qualitätssicherung, weil wir jede Marille angreifen, optisch betrachten und wenn irgendein Spot ist von einem Schorffleck, der wird weggeschnitten. Das hat man natürlich nur, wenn man den Menschen daran werken lässt und wenn der Mensch die Oberhand hat. Weil diese allumfassende Kontrolle können die wenigsten Maschinen. Ja, und danach wird halt sorgsam eingekocht im Vakuumkochtopf. Dadurch ist dieser Vorgang schonend für die Farbe, fürs Aroma, für die Inhaltsstoffe. Das macht natürlich auch einen Unterschied dann im Endprodukt. Und es werden keinerlei Konservierungsmittel dazugesetzt, sondern einfach nur Frucht, Zucker oder Apfelsaftkonzentrat zum Beispiel, Geliermittel Pektin und Zitronensaftkonzentrat. That's it. Also 4 Zutaten und das ist eigentlich wirklich eine sehr, sehr schlanke Rezeptur. Ja, und bei uns gibt es nicht nur diese geliebten Marillen, es gibt auch ganz ein wichtiges Obst in Österreich und zwar die Zwetschgen. Und von dem handelt auch ein ganz berühmtes Otterkringer Lied, das wir dann gleich hören werden. Von unseren Künstlern Thomas Strobel und Hansi Staud.

0: Wir sind heute am Wiener Brunnenmarkt im Pavillon Stauz zu Gast und dort wird am Mittwoch immer musiziert ab 15.30 Uhr und wir dürfen jetzt Thomas ein bisschen uns anhören, was bei euch gespielt wird. Was hören wir denn?
1: Heute spielen wir natürlich unsere heimliche Otterkringer Hymne, zwar aus Otterkring. Erstens, weil der Hans ja ein Otterkringer ist mittlerweile, aber ein bisschen auch ein Steirer. Und ich bin ein Wahl-Otterkringer geworden in diesen letzten fast 30 Jahren, gemeinsam mit dem Hansi Staudt hier. Und weil in diesem Lied auch was Wichtiges vorkommt, ein wichtiges Obst, nämlich die Zwetschgen.
0: Dann freuen wir uns jetzt auf den Chef persönlich, auf Hans Staudt und auf dich, lieber Thomas.

0: Wir sind hier im Staudspavillon am Brunnenmarkt in Wien. Hier wird gerade vom Chef persönlich musiziert. Und währenddessen schauen wir ein bisschen durchs Sortiment. Und da gibt's was Neues bei euch.
1: Ja, das hier ist die Avantgarde Marmelade. Das heißt, die Marmelade ist gesüßt mit der Süße des Apfels anstelle von Zucker. Gibt es in verschiedensten Sorten, von Marille über Heidelbeer, Hagebutte, Weichsel, Himbeer und überall stehen kleine Wörtchen drauf. Du lieb heute oder so du heute. Also man kann das beliebig variieren. Es ist ein bisschen ein Schmäh dabei zum Schmunzeln und auch mit einem QR-Code-Text vorgetragen von Robert Reinagel dieses Thema betreffend. Es ist echt urleibend.
0: Und jetzt, wenn wir schon Musik im Hintergrund hören, dann möchte ich noch kurz auch erwähnen, dass ihr einen Musikpreis habt, nämlich den Hans Staudt Musikpreis und mit dem junge Künstlerinnen und Künstler fördert.
1: Den gibt es seit mehreren Jahren und wir haben mittlerweile über 200 Anmeldungen zu diesem Musikpreis. Und von den Finalistinnen gibt es dann immer wieder Engagements an großen Bühnen und es ist wirklich mittlerweile schon ein wichtiges Sprungbrett für junge Talente geworden.
0: Also ganz viel Geschmack und Musik hier im Staudspavillon.

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0: Von Wien. Wir wollen jetzt uns ein bisschen mehr der Musik hier widmen und deswegen sind wir am Ende der Sendung angelangt. Noch eine persönliche Frage an dich, lieber Stefan. Was ist denn dein persönliches Lieblingsprodukt hier?
1: Ich habe viele. Es wechselt von Tag zu Tag. Aber natürlich, das ist mir quasi in die Wiege gelegt, ist die Marillenmarmelade aus Willendorf in der Wachau. Das ist meine Heimat und die Marillen stammen auch von meinen Marillenbäumen. Und das ist natürlich schon sehr viel Herz darin.
0: Also kommen Sie vorbei ins Stauds-Pavillon und schauen Sie sich an, was es hier alles Gutes gibt. Wir wünschen Ihnen noch einen schönen Tag.

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1: Mit Hannes Harp. Die Pflege ist und bleibt ein heißes Thema. Schließlich werden die Menschen immer älter. Akuter Personalmangel macht die Lage nicht besser. Wenn die Politik nicht handelt, sind künftig immer mehr kranke Menschen im Alter auf sich gestellt, warnt heute die Volkshilfe. Auch jene, die zu Hause Angehörige pflegen, stehen stark unter Druck. Die finanzielle Belastung ist groß, sagt Volkshilfe-Präsident Ewald Sacher.
2: Hohe Selbstbehalte bei Therapien und bei Medikamenten. Die Kosten der 24-Stunden-Betreuung, die wir nicht vernachlässigen dürfen. Zusätzliche Ausgaben für Hilfsmittel, notwendige Wohnraumanpassungen, ich denke jetzt zum Beispiel nur Treppenlift und anderes.
1: Hier brauche es dringend mehr Unterstützung. Eine Umfrage zeigt auch, dass mehr als die Hälfte der Befragten sehr besorgt ist, was den künftigen eigenen Pflegebedarf betrifft. Viele haben aktuell nicht das Gefühl, dass ihre Pflege sichergestellt ist. Lehrer dringend gesucht, heißt es aktuell an Österreichs Schulen. Fürs kommende Schuljahr sind insgesamt mehr als 6.000 Lehrerstellen ausgeschrieben. Die Bewerbungsfrist für Interessierte läuft noch bis Freitag. Die meisten Lehrerinnen und Lehrer braucht im Bundesländervergleich Wien, gefolgt von Nieder- und Oberösterreich, Tirol und Vorarlberg. Wer sich als Quereinsteiger bewerben will, braucht dafür eine bereits abgeschlossene Zertifizierung. Ungarn hat beschlagnahmtes Geld wieder an die Ukraine zurückgegeben. Das schreibt Präsident Zelensky auf der Plattform X. Das Geld hat eine ungarische Antiterroreinheit Anfang März von zwei Geldtransportern aus Österreich beschlagnahmt. Die Transporter sollen 40 Millionen US-Dollar, 35 Millionen Euro sowie 9 Kilo Gold dabei gehabt haben. Grund für die Aktion dürfte der Streit um russisches Rohöl durch die Druzhba-Pipeline gewesen sein. Die aktuelle Milliardärsliste des Forbes-Magazins wird länger. Rund 400 Superreiche sind im Vorjahr dazugekommen. Im Schnitt täglich mehr als ein neuer Milliardär. Mit fast 1000 Milliardären sind die USA ganz vorne im Ranking. Für Österreich haben es 8 Superreiche in die Liste geschafft. Auf Platz 1 Red Bull-Erbe Marc Marteschitz. Er soll geschätzt 38 Milliarden Euro besitzen.
0: Kommen wir nun zum Wetter.
3: Der Himmel über der Stadt ist wechselnd bewölkt, teilweise auch klar. Die tiefste Temperatur liegt zwischen 12 und 16 Grad. In der Nacht frischt der Wind aus West auf. Aktuell messen wir in Wien 23 Grad. Morgen gibt es einige Sonnenstunden, jedoch ziehen zeitweise dichtere Wolken auf und am Nachmittag sind einzelne Regenschauer oder ein Gewitter möglich. Die Temperaturen liegen bei rund 23 Grad. Das waren die Wetteraussichten.
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3: Es ist kurz nach 19 Uhr und derzeit gibt es keine längeren Staus oder Verkehrsbehinderungen. Wir wünschen eine sichere Fahrt.
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1: Mit Hannes Harp. Die Spritpreise sind durch die Spritpreisbremse der Regierung nur kurz billiger geworden, das hat der ÖAMTC heute ausgewertet. Für einen Liter Diesel haben die Österreicherinnen und Österreicher im Schnitt im April 2 Euro hinlegen müssen, für Super 1,70 Euro. Das sind um 20 Cent mehr als noch vor einem Jahr. Der Autofahrerclub fordert einmal mehr, die Steuern und Abgaben zu senken. Finanzieren könnte die Regierung das mit den Mehreinnahmen aus der Mehrwertsteuer. Die Pflege ist und bleibt ein heißes Thema. Schließlich werden die Menschen immer älter. Akuter Personalmangel macht die Lage nicht besser. Wenn die Politik nicht handelt, sind künftig immer mehr kranke Menschen im Alter auf sich gestellt, warnt heute die Volkshilfe. Es braucht daher mehr Unterstützung. Eine Umfrage zeigt auch, dass mehr als die Hälfte der Befragten sehr besorgt ist, was den künftigen eigenen Pflegebedarf betrifft. Viele haben aktuell nicht das Gefühl, dass ihre Pflege sichergestellt ist. Schwerer Unfall heute auf der Baustelle des Semmering-Basistunnels bei Steinhaus am Semmering in der Obersteiermark. Ein Arbeiter und eine Arbeiterin sind dabei verletzt worden. Sie haben einen Förderlift be- und entladen, als sich am Lift plötzlich eine Rückhalteklappe geöffnet hat. Die Frau wurde an den Beinen eingeklemmt und war kurze Zeit enormer Belastung ausgesetzt. Auch ihr Kollege wurde verletzt. Wie es zum Unfall kommen konnte, wird nun untersucht. In 24 Jahren soll Armut in der EU vorbei sein. Das ist jedenfalls das Ziel der EU-Kommission, die heute ein Sozialpaket vorgestellt hat, mit dem das gelingen soll. So sollen Menschen, die bisher vom Arbeitsmarkt ausgeschlossen waren, etwa aufgrund von einer Behinderung besser integriert werden und auch leichter einen Job finden. Die EU-Länder sollen außerdem mehr in sozialen Wohnbau investieren.
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1: Mit dem Hans-Ecker-Trio für einen guten Kaffee habe ich meine heutige Wiener Melange begonnen. Ja, mit der 21. April verstorbenen Renate Holm, Du sollst der Kaiser meiner Seele sein, geht es nun weiter.

Das war jetzt noch einmal die Renate Holm mit Du mein schön braun. Ja, und mit dem am 24. April verstorbenen Osbourne Courtney mit seiner Chefpartie geht es mit dem Bruce Springsteen-Titel weiter. 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
1: Das war jetzt die Marianne Ment mit dem äußerst vielseitigen Dr. Kurt Ostmann, a gescheckerts Hutschpferd. Um die Vielseitigkeit des Willi Residaritz noch einmal aufzuzeigen, mit Agnes Heginger singt er die Überlandpartie.

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0: Ihr passend zu den vorangegangenen Liedern nun die drei Mäckis mit »Man weiß erst, was man gehabt hat«. Und ein Hinweis, worüber die nächsten Lieder handeln, kommt nun von Alfred Gradinger. Komm noch Favoriten.
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mit dem Titel Im schönen Lavold war das der CG-Preis. Ingrid Merschel und Helmut Schmitzberger kommen nun mit Sfavoritne

Das war jetzt das Duo Gerner Bregesbauer mit Dort droben vom Laberg. Den Monte La besingen die neuen Schrammen.

0: Über den böhmischen Prater haben die drei Grenzinger gesungen. Ja, und jetzt kommt das Duo Hodener Reiser mit 10. Hieb Favoriten.
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Das war jetzt der Helmut Zorski im kleinen Wirtshaus am Rande von Wien. Und mit dem Glasschirmtanz hören wir Michael Berfler.

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Ja, leider neigt sich auch meine heutige Wiener Melange wieder langsam, aber sicher dem Ende entgegen. Ich hoffe, die Sendung hat euch gefallen und ihr schaltet das nächste Mal wieder ein. Ich möchte mich ganz herzlich fürs Zuhören bedanken und natürlich möchte ich mich auch bedanken bei Radio Wienerlied.at für die ganz hervorragende Zusammenarbeit. Wenn ihr irgendwelche Wünsche oder Anregungen für meine Wiener Melange habt, dann schreibt mir einfach ein E-Mail an wiener-melange@gmx.at und nach Möglichkeit werde ich Wünsche natürlich gerne erfüllen. Ein Hinweis noch, auf der Internetseite von Radio Wienerlied.at findet ihr Hinweise zur heurigen Fahrt mit Wienerliedern auf dem Donaukanal und der Donau, die jeden Donnerstag von 19 bis 22 Uhr vom Wiener Schwedenplatz aus stattfindet. Im Hintergrund hört ihr schon die neuen Wiener Konzertschrammeln mit dem Wiener Heiligmarsch. Ja, mit einem herzlichen Servus aus Wien verabschiedet sich euer Crazy Joe.

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1: Ja, nun, meine sehr verehrten Damen und Herren, darf ich wieder Christel Prager ankündigen. Und zwar mit einem Lied, wann Schrammen ablosen sind.

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Kennen Sie Attnang-Puchheim? Oder Podersdorf an der Poder? Naja, bitte, man kann nicht alles kennen, aber auf ein besonders schönes Fleckerl unseres österreichischen Fleckerlteppichs möchte ich Sie schon aufmerksam machen.